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0: Ach, Jan en Bertha, tuurlijk.
1: En en elk jaar lukt het me weer om mensen te vinden op de camping die hier blijven en niet naar de race gaan. Elk jaar verbaas ik me daar weer over dat je hier wel op de camping komt staan, kaarten hebt voor de race, maar dan toch uiteindelijk besluit om niet te gaan. En ik heb een groepje Duitsers gevonden die hier achter zijn gebleven nog wel, want ze hadden de auto al draaiende, want ze willen naar huis. Waarom willen ze naar huis zo gaan?
2: We hebben genoeg motoren, alles gehoord, Gänsehaut, Akkus voll, jetzt gehen wir nach Hause. Der Rest schaue ich mal im Fernseher an, da habe ich mehr davon.
1: Ja, und das ist sehr warm.
2: Ja, aber das sind wir ja gewohnt. In Deutschland ist ja auch immer warm.
1: Ja, ze zijn hier al het hele weekend. 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Aber die race is over een halve stunde. 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
2: Ja, weil jetzt halt, wenn dann alle gehen, ist hier zu viel los und dann so kommen wir gemütlich weg.
1: Ja. Wie war es das Weekend? War es toll?
2: Ja, Bombe, 3 Tage Bombe, schöne Sonne, tolle Frauen, viel Alkohol, Bombe.
1: Party machen?
2: Nicht so viel. Nicht. Wir sind so die ruhigeren Typen.
1: Ja, ze doen alsof ze maar een heel klein feestje hebben gevierd, maar ik denk dat ik daar maar helemaal niks van geloof. Hebben ze ook spaß gemacht?
3: Ja, auf jeden Fall. Für mich war es das erste Mal und ich muss sagen, ich schaue immer GP, aber live Gänsehaut pur.
1: Und dann sind sie hier und nicht auf das Circuit?
3: Nein, genau dasselbe, weil wir jetzt gehen wollen, weil nachher gehen 100.000 Leute und wir haben noch 600 Kilometer und da kommen wir nachher nicht raus.
1: Aber
3: deswegen gehen wir.
1: Tut das ein bisschen weh? Tut das ein bisschen weh?
3: Ja, auf jeden Fall. Aber man muss Prioritäten setzen.
2: Und ganz einfach. Warum redest du jetzt Hochdeutsch plötzlich?
1: Und Sie haben sich auch Spaß gemacht?
4: Ich fand es auch sehr gut, auf jeden Fall. Ja. Ich sage auch großer Fan MotoGP. Bin jetzt auch schon ein paar Mal da gewesen und ist immer ein Highlight, auf jeden Fall.
2: Zweimal.
1: Ja. Und wie war das hier auf die Camping?
4: Auch super. Ja. Bisschen entspannter wie da drüben. Da ist richtig Party. Aber so war es super, auf jeden Fall. Ja.
1: Und auch nach Hause?
4: Jetzt geht's auch nach Hause.
1: Gute Reise.
4: Ja, danke schön.
2: Viele Grüße an Holland. Ja. Danke, dass wir da waren. Danke, dass er das macht. Geile Party, geiles Rennen. Assen, I love you.
1: Ja. Und grüßen an Deutschland. 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
1: het is klaar.
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1: Dankjewel, Ineke. 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
0: Wie weet. Ja.